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1: Guten Morgen miteinander, hier am 14. September, zumindest im September und zumindest im Herbst, sozusagen. Oder immer ein bisschen im Sommer vielleicht auch. Ich hoffe, ihr seid langsam am Aufwachen und wir haben zusammen einen Montag, der sich lohnt, wo die ersten, schon mal die ersten Tore offen haben vielleicht und dann das Eigel eins nach dem anderen aufmachen. Der Promiflash, ein paar Minuten mit dem Steve Berlin und am 6. geht's los, sozusagen.
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1: Aber zuerst erzählt euch Bella von der und Bizarre, ihr sollt eure Zeit nicht verschwenden. Das haben wir heute schon.

Problemlash 294. Der Stephen M. Berlin ist ein amerikanischer Saxophonist, ein Keyboarder, ein Musikproduzent und ist in so Rockgruppen wie Los Lobos gross geworden, wo man vielleicht von La Bamba den Song kennt. Vor allem Berlin. Der Berlin ist verheiratet und lebt in Portland in Oregon, ist als 20-Jähriger von Südkalifornien losgezogen und hat eben dann in einflussreiche Bands gespielt, wie die Blasters oder Top Jimmy and the Rhythm Picks, gesagt, ist auch nicht so viel, oder The Flash Eaters. The Flash Eaters ist zum Beispiel eine amerikanische Punkrock-Band, die es im 77 gegeben hat in Kalifornien und eine von den bekanntesten gewesen sind, wo Kompositionen und der Gesang vom Gründer, vom Desjardins, besser bekannt ist als Chris D., präsentiert hat und er ist so das einzige Mitglied gsi, wo die ganze Zeit in der Flash Eaters Band gsi ist und hat dann auch später sie wieder rekrutiert, die Band, wo dann auch aus dieser Flash Eaters sind dann Blasters entstanden oder Los Lobos oder Plugs oder X Bands, wo man auch so in den 80er Jahren gut gekannt hat und auch gross gewesen sind in Amerika und auch europaweit. Die Band hat sich dann in der klassischen Besetzung 2019 wieder zusammentun, also die klassische Besetzung aus dem 81. 2019 wieder so zusammengestellt worden, dass alle dabei gewesen sind. Und da kommen wir jetzt mit Miss Muerte, mit dem Thema um den Tod und Gefahr und unheimliche oder fatale Anziehung hat.

Eis Muerte vom von der Flash Eaters, genau, aus dem Jahr 2019. Zu dem Arrangement und Studiarbeiten, die Steve Berlin leistet, sind Künstler wie R.E.M., Sheryl Crow, The Replacements, Dixie Chicks, John Lee Hooker, Willie Nelson, Paul Simons ist Graceland, ist ja auch dort drauf gewesen, The Smithereens und, also etliche Bands, die dann auch schon einen grossen Namen haben und er ist auch Unternehmer, Vorstandsmitglied und engagiert sich für die lokale Musikszene und entwickelt die auch und so ist er ein bisschen immer irgendwo unterwegs und macht etwas Cools und ist im Rockabilly, im Punkrock unterwegs und hat mit den Blasters auch eine Band gehabt, wo noch gestartet ist in seiner Rockmusikkarriere, wo Songs rausgebracht haben, wo es ein bisschen, ja, wo man hat können mittanzen und mitsingen und wo es ein bisschen Punkrockig war. Und da kommt ein Song Hollywood Bad aus dem 81 von diesen Blasters, wo wir dann später nochmal einen Song hören, den wir vielleicht auch schon mal gehört haben. Genau, die Hollywood Bad kommt da und symbolisiert vielleicht auch den Ort, wo Glamour und Träume entstehen und die Wirklichkeit aber oft leere sind und nur Schmerzen mit sich bringen.

Der Blasters mit Hollywood Bad aus dem 81 und da die nächste Song kommt aus der Zeit, wo der Steve Berlin produziert hat, But the Plugs, eine LA-Band und der Titel La Riva, wo später der Tarantulas gegründet hat, die erste Band Tito and Tarantula, seine erste Band The Plugs, wo es gegeben hat zwischen 1977 und 84, kommt vor allem aus dem Soundtrack vom Science-Fiction-Film Repo Man, wo dort im 81 rausgekommen ist, wo der Iggy Pop ja auch dort einen Song Repo Man rausgebracht hat. Wir hören jetzt zum Abschluss von The Plugs vom Promi Flash Teil 1. Wir hören natürlich noch mehr vom Steve Berlin am 5 ab 7 da. Ein Song von The Plugs American thematisiert die Ungerechtigkeit, die kulturelle Identität der Latinos. Genau. Prägt von dieser Punk-Rebellion, die es gegeben hat in den 80er Jahren. Und zeigt an, wie so ein Amerikaner funktioniert. 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Und sein Leben sieht er an sich vorbeilaufen. 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

0: Es ist 6:24 Uhr hier auf 107,2 MHz. Und in ein paar Minuten steuern wir dann den Sportflash an mit dem Thomas, der noch erzählt.
1: Sind alle miteinander gegangen, an einem Strang gezogen. Und ja, das zeigt sich jetzt auf dem Platz, wenn wir auch nicht so gut spielen.
0: Genau, die nicht gut gespielt haben und trotzdem sehr gut sind, da beim Sportflash in ein paar Minuten. Zuerst fragen wir, wo die Action ist. Wo ist sie?

0: Und es ist bald 6:30. Kadetten Schaffhausen bleiben auch nach ihrem 5. Saisonspiel in der Nationalliga A ungeschlagen. Im Fußball herrschen bei den Teams von der Spielvereinigung unterschiedliche Gefühlslage nach dem Wochenende.
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2: In der Handball-Nationalliga A bleiben die Kadetten zwar ungeschlagen, müssen sich in Winterthur aber mit einem Punkt zufrieden geben. Die Pfadi gegen die Kadetten endet mit 29-29. In einem emotional umkämpften Match hat der Schaffhauser Captain Luca Maros anderthalb Minuten vor Schluss die rote Karte gesehen. Gerade darauf aber sind die Gastgeber mit 29-28 in Führung gegangen. Mit einem beherzten Abschluss ins untere rechte Toreck hätte Ariel Pietraschik aber doch noch den Ausgleich für die Kadetten können erzielen. Am kommenden Sonntag kommt es in Kriens zum Duell vor den beiden meistgenannten Titelfavoriten. Spielbeginn zwischen dem HC Kriens-Luzern und den Kadetten ist der am 5. in der Pilatus-Arena. In der Fußball-Promotion League holt der FC Schaffhausen beim SC Brühl ein 1:1 Unentschieden und haltet so den Kontakt zur Tabellenspitze. Mit dem gleichen Resultat holt sich die Spielvereinigung Schaffhausen auswärts gegen den FC Ruckel in der Zweitliga Interregional den ersten Saisonpunkt und schießt das erste Goal in dieser Saison. Als Torschütz für die Spielvieh hat sich der Hannes Esterer in der 51. Minute eingetragen. Der Ausgleich für die Liechtensteiner ist in der 82. Minute gefallen. Der zweite Schaffhausen-Vertreter in der zweiten Liga Gruppe 5, der FCS 2, hätte daheim die dritte Niederlage in dieser Saison müssen hinnehmen. Sie verlieren gegen den FC Seefeld Zürich mit 0:2. In der Tabelle gibt das den aktuell 11. Rang knapp über den Abstiegsplatz, wenn Spielfi auf dem 14. und letzten Platz verweilen muss. Ganz eine andere Stimmungslage herrscht bei Spielfi 2 in der Drittliga. Dort gibt es auch einen Sieg im 4. Saisonspiel. Damals mit 1:0 auswärts beim FC Tainge. Wie das Resultat schon wieder gibt, war es ein hart umkämpfter Match, zeitweise auch ein sehr zerfahrenes Spiel. Die Gastgeber sind von Anfang an hoch gestanden und haben den Gegner so früh unter Druck gesetzt. Der Spielvereinigung 2-Captain Raphael Silvestri antwortet auf die Frage, ob man von dieser Spielweise vom FC Tainge doch ein bisschen überrascht worden sei, folgendes.
3: Ja, wir sind vielleicht schon ein bisschen überrascht gewesen, aber wir haben schon gewusst, dass es eine gute Mannschaft ist. Oder? Sie haben ja auch schon ein paar Punkte gesammelt. Es war auch ein bisschen Überraschungsbox, sage ich jetzt mal. Oder? Man hat die Mannschaft so von letzter Saison nicht gekannt, neu zusammengewürfelt. Und von dem her haben wir uns eigentlich so ein bisschen auf alles eingestellt.
2: 3 Punkte hat der FC Tainge in dieser Saison bisher geholt, allerdings auch 10 Goal geschossen. 5 mehr sind nach 4 Spielen bei Spielfi, dazu das Punktemaximum von 12. Kein Wunder, hast du beim Raphael Silvestri Zufriedenheit?
3: Alles top, ja. Wir haben eine super Stimmung in der Mannschaft. Wir haben uns klare Ziele gesetzt und ja, bisher läuft es super.
2: Auch der Spielfi-2-Trainer Marc Schmid ist mit einem zufriedenen Lächeln vor das Mikrofon gekommen und klar, dass es auch für ihn so weitergehen könnte.
4: Ja, sicher. Aber ich glaube, schlussendlich verdienen sich das die Jungs mit der ganzen Vorbereitung. Sind immer alle da gewesen, sind alle miteinander gegangen, an einem Strang gezogen. Und ja, das zeigt sich jetzt auf dem Platz. Wenn man auch nicht so gut spielt, schlussendlich verdient man sich den Sieg mit Arbeit.
2: Ja, heute war es ein Zeichen.
4: Das ist ja so, das ist ja so. Es hätte auf beide Seiten kippen können. Aber eben, ich glaube, schlussendlich auch ein bisschen mit der Fitness. Und am Schluss haben wir es trotzdem noch ein bisschen mehr wollen als der Gegner. Und darum würde ich jetzt sagen, es war auch nicht unverdient gewesen. Aber Kompliment an die Eingen, die haben es richtig, richtig gut gemacht.
2: Ein Wermutstropfen gibt es allerdings bei der Schaffhausen trotzdem zu vermelden. Der Matchwinner in der 73. Minute, Erion Scaramuzzo, ist erst kurz von seinem Treffer eingewechselt worden und kurz darauf auch wieder verletzt ausgewechselt worden. Der Marc Schmid sagt dazu,
4: ist extrem schade. Der Erion macht es extrem gut, schafft extrem viel, ist immer rum. Und man sieht extreme Fortschritte bei ihm, was sehr positiv ist. Wir hoffen jetzt, dass nichts Schlimmes ist im Knie. Schlussendlich kann es manchmal ein bisschen täuschen, der erste Schmerz, aber es wäre natürlich extrem schade, wenn er jetzt fällt.
2: Betroffen ist beim Erion Scaramuzzo ausgerechnet das neu, wo er sich schon mal hat müssen operieren. Wir wünschen natürlich gute Besserung. Und noch zu den Spielfrauen in der Zweitliga. Furios gestartet und am Schluss eingebrochen. Tabellenleiterinnen vom FC Uster gewinnen mit 7-3. Nach 24 Minuten hat das Team vom Cheftrainer Gaetano Longitano noch mit 1-3 geführt. Goal erzielt haben Daniela Ademi, Laila Wildberger und Lisa Spitz. 3 Goal in den letzten 7 Minuten haben aber schlussendlich zum deutlichen 7-3-Sieg für den FC Uster geführt. Der nächste Sportflash gehört dir am Mittwoch.
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0: Ja, sportlich ist auch am Pool Rules 2026 in der Ribadi gsi. Sehr sportlich haben sich Savannah Funk gegeben mit dem Geopardo-Song, was da daherkommt. Die sind auch. Geparden sind einfach die schnellsten. Ob sie die Schutter können, das weiss ich nicht.

Und bevor wir zum Wetter gehen, lassen wir noch einen Friedenssong oder so etwas Ähnliches. Zum unseren Themenmonat Frieden haben wir ja da bei Radio Rasa. Und ich habe meine Kollegen gefragt, den Michael, zum Beispiel hat gesagt, Friedenssongs sind Lieder, die sich für eine bessere Welt einsetzen, aufzeigen, protestieren und sich einsetzen für eine bessere Gesellschaft mit Blick auf Menschenrechte. Also auch laut und schnell dürfen sie, das wiederum entlädt seine Energie und bringt ihn wieder in Balance. Und eine Band ist von Sherry Tankian, der armenisch-amerikanische Musiker mit dem Song Empty Walls. Das ist der ehemalige System of a Down-Sänger. Und bezieht sich auf den Irakkrieg

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4: Ja, natürlich. Der Sommer ist auch langsam vorbei. Oder ein bisschen ist er noch da. Heute gibt es Restwolken. Lokal gibt die letzten Regenspritzer. Zunehmend gibt es wieder sonniges Wetter mit Quellwolken über den Bergen. Temperatur um die 14 bis 15 Grad. Am Nachmittag geht es auf bis 26 Grad. So sieht es auch morgen aus. Dann. Morgen wird es noch schöner. Und der Wind ist ja auch nicht da. Oder nur ein bisschen. Das macht es dann auch noch ein bisschen wärmer. Von dem her können wir ein schönes Buch rausnehmen, sich in den Rasen hineinlegen oder so. Oder nochmal in die Reihenwäsche gehen. Und so sich nochmal so gemütlich im Halbsommer hineinwälzen. Natürlich darf man dann über das Wetter reden, wenn man irgendwo ist, wo man ist, wo man gerade steht. Man wird immer über das Wetter reden, auch es ist auch so eine Floskel halt. Und darum eignet es sich auch für einen Song, da von Jakob Dobas.

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Und wir schauen an, wer alles Geburtstag hat. An dem 14. September, zum Beispiel wie der Mann im Hintergrund, wo die Band auch anführt, und der Steve Berlin, wo mein Promi Flash ist, am heutigen Tag da im Hintergrund Hintergrundmusik macht für mich. Genau, und Geburtstag hat heute auch legendäre Amy Winehouse, die 2006 mit dem Back to Black ihren Durchbruch geschafft hat. Und dann 2011, im Juli 2011 verstorben ist. Also auch schon wieder etliche 15 Jahre her. Die legendäre Amy Winehouse. Auch Geburtstag hat der Nasir Bin Oludara Jones, besser bekannt als Nas, ein Rapper, Musikproduzent, einer der größten Rapper von allen Zeiten. Der Mark Webber hat Geburtstag von der Pulp. Paul Kossoff for Free hat Geburtstag. Er hat Gitarre gespielt bei Free, eine Rockband aus den 70er Jahren. Hat auch Backstreet Crawler gegründet, 1973, ist aber 1976 an einer Lungenembolie während dem Fliegen gestorben. Der Amerikaner John Bowman, Bowser, hat bei Shana Nana gespielt, eine Rock'n'Roll-Band aus New York, die es auf 25 Alben gebracht hat. Der Pete Annu von der Nazareth, Love Hurts, kennt man natürlich von dem. May Axton hat Geburtstag. Singer und Songwriterin, Königmutter von Nashville, wird sie beschrieben, und hat dem Elvis Presley seinen Hit The Heartbreak Hotel geschrieben. Und hat Elvis auch so ein bisschen zusammengebracht mit den Grössen so von dieser Szene dort, genau. Ja, dann machen wir doch. Haben wir kein Geburtstagskind mehr? Ja. Für den Paul Kossoff von der Band Free. Lassen wir noch rein, wie die getönt haben. All right now, for the Free.

0: Zweite Stunde hier bei Israel. Guten Morgen am 14. September, zumindest im Herbst, wo alle jetzt zugeschaltet haben. Guten Tag. Am 257. Tag vom gregorianischen Kalender. Genau, so bleiben noch 108 Tage bis zum Jahresende. Also könnt ihr euch heute gut vorbereiten für das Jahresende. Ist nur noch 108 Tage. Promiflash 294, da ein paar Minuten, der Steve Berlin. Es ist genau 7.
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0: Und ab und zu wisst auch ihr, ihr seid nicht gut oder ich bin nicht gut. Aber egal, Amy sagt es auch jetzt gerade.

0: Promoflash 294 mit dem Steven Berlin. Er hat wahrscheinlich auch die Amy Winehouse gut produziert. Er ist ein amerikanischer Saxophonist, Keyboarder und eben Musikproduzent, der ganz viele Bands unter sich gross gemacht hat oder grossartig gemacht hat. Er ist in Portland, in Oregon, die High, ist mit 20 nach Kalifornien gezogen und dort Musik kennengelernt und so richtig in die Punkrock-Szene reingekommen mit Bands wie Los Lobos, The Plugs, The Blasters und Flash Eaters haben wir noch gehört, genau, in der ersten Stunde. Da fangen wir aber jetzt bei The Blasters an, wo 1979 in Kalifornien, in Downey, gegründet worden sind. Und ein Lied, das ich vor ein paar Jahren vom Jack White gehört habe, der hat das aufgegriffen und neu veröffentlicht in der Untiefe vom amerikanischen Rock'n'Roll. I'm Shaking hat das Lied geheissen, grübelt in turbulenten Tiefen von romantischen Anziehungen mit lebendigen Bildern, kulturellen Anspielungen und Darstellungen vom körperlichen Empfinden. Nicht nur über das bloße Flirten, sondern über das ausdrucksstarke Beben in sich innen, auf die Aufregung, auf die Nervosität, sich, wie man sich verliebt. Und das ist der Song «I'm Shaking», wiederholt die starke Wirkung von dem ganzen Ablauf. Wenn du meine Hand berührst mit süßen Worten in so flüsterst, dann komme ich weiche Knie über «I'm Shaking», da kommt der Blasnis.
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Und wir bleiben gerade in den 80er Jahren. Und in der ersten Stunde haben wir ein Lied gehört aus dem 2019 von den Flash Eaters, die auch 1981 gegründet worden sind. Und Flash Eaters auch so eine Band, ähnlich wie die Blasters, mit auf Saxophon im Feld innen und so ein bisschen 60s und so ein bisschen alles drin, was man braucht für eine gute Band. Und da kommen wir jetzt mit Digging My Grave, also wenn man sein eigenes Grab schaufeln kann, der amerikanische Traum wird.

0: Digging My Grave von The Flash Eaters und zum Abschluss von Promi Flash 294 vom Steve Berlin machen wir noch einen Song von einer Band aus Kansas City. Making Movies heissen die, 2009 gegründet worden. Die Gruppe besteht aus zwei Brüdern, Sänger und Gitarrist Enrique G und Bassist Diego. Und wo sich mit dem Juan Carlos und dem André Choron an Schlagzeug zusammentun haben und experimentelle Musik machen mit so ein erzählende Sachen, Elemente reinbringen, I am another you, vereint E-Gitarre mit Mambo-Rhythmen, Synthesizer und operhaftem Gesang und so ein bisschen thematisiert die Identität und Immigration in dem Land in Amerika und hat auch Elemente von Cumbia drin, Psychedelic und American Roots. Hört selber an, wie die Tönen Making Movies habe ich da gefunden, jetzt auch vom Steve Berlin. Und wir hören noch mehr von Steve Berlin in der dritten Stunde da am 5 ab 8 auf diesen 107,2 und erkennen. Genau.
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Nazareth mit dem Pete Agnew, der heute Geburtstag hat, der Bassist von der Band, die 1968 schon gegründet worden ist und eine von der Hardrock-Bands ist, die alle anderen dann beeinflusst hat, von Led Zeppelin bis zu Black Sabbath und so. Weiter mit dem Song sind sie aber auch in der Schweizer Hitparade gewesen, nämlich auf Platz 4 und nirgends anders ist da so hoch in die Charts gestiegen, der Song. Und ist also ein Publikumsliebling gewesen, sozusagen.

von früher, genau. Heisst in den Büchern vom Rock'n'Roll. Ja, dann haben wir noch einen anderen Geburtstagskind, den Näs. Jetzt tun wir noch ein bisschen die Musik auf den Kopf stellen oder ändern den ganzen Musikapparat. Gehen in die 80er Jahre oder Ende 80er, Anfang 90er Jahre. Und gehen zum Rapper. Ein Nas, der im East Coast Hip-Hop-Szene richtig durchgeschüttelt hat. Und If I Rule the World, mit der Lauryn Hill zusammen einen riesen Hit gehabt, aber auch mit Halftime da nicht so schlecht herkommt.

0: Letzte Woche am Mittwoch ist Supermarkt Love erschienen, eine neue Single von der japanischen Piano-Rockband Ponytail Mama. Ponytail Mama ist in den sozialen Medien ein schneller internationaler viraler Durchbruch erlebt worden. Kombination aus Rhythmusgruppe, jazzigen, pop-orientiertem Klavierspiel. Und der Bandleader Tsutsuki erzeugt eine atemlose Spannung drin. In dem Song geht es darum, dass ein erschöpfter Verkäufer nach Überstunden beim Wocheneinkauf halluziniert und er trifft auf seine paranoide Liebesgeschichte voller Illusionen und Maskeraden und er kann die Realität mit der Fiktion nicht mehr unterscheiden. Ist doch ein schöner Song.
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1: Das Ponytail Mama mit dem Jazz, Piano Rock Single Supermarket Love, wo ihr die ganze Woche da könnt hören auf 107,2 und auf der Song of the Week Playlist natürlich findet ihr die auch bei www.rasa.ch und ganz gut passt dort auch der Song da Disco 2000 von The Pulp für den Mark Webber.

Da der John Cale, wow, heute Geburtstag hat, oder nein, nicht der John Cale hat Geburtstag, sondern die, die den Song geschrieben hat, das Königin von Tennessee, haben wir gesagt, oder wie hat das geheissen, genau, so ähnlich, müsste jetzt gerade nochmal nachschauen, wie die Dame geheissen hat, May Axton, born, geboren 1914, also noch vor dem Ersten Weltkrieg, oder zumindest im Ersten Weltkrieg geboren. Königsmutter von Nashville gewesen, wo der Song im Elvis zugeschoben hat und damit Elvis dann auch können berühmt werden. Oder so. Es ist immer noch Montag und es ist ein Blue Monday für viele da draussen. 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

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Und wie Seven tönt, das können wir da mit Backfunk Love Soul.

Acoustic Stories 2, der Jan 7 Detuilon im Kaufleuten am im Kaufleuten Zürich natürlich am 8. heute Abend. Ja, noch etwas für den Dienstag. Morgen gibt es nämlich einen sogenannten Auftakt zum Bücherherbst. Im Voraus gibt es vom Schaffhauser Buchwoche liest der Benedikt Weibel in der Bachturmhalle aus seinem neuen Buch «Abenteuer lesen». Es ist eine Reise durch 100 Bücher, die den Autor am meisten bewegt haben. Los geht die Reise durch 100 Bücherwelt um 7:30 in der Bachturnhalle in Schaffhausen. Können wir auch einen Song spielen lassen, natürlich. You can judge a book by the cover. Also niemals ein Buch nur auslesen, weil es ein schönes Bild vorne drauf hat. Es muss auch einen guten Inhalt haben. Und der Benedikt Weibel liest das wahrscheinlich sehr, macht das auch nicht so. Oder vielleicht findet das ja aus am Dienstagabend in der Bachturnhalle.

Also mal ein Auftakt im Bücherherbst. In der Schaffhauser Buchwoche der Benedikt Weibel in der Bachturmhalle am 7:30 in Schaffhausen. Dann haben wir für den Mittwoch Zürcherin, Musikerin und Songwriterin Daniela Weinmann alias Art Beholder. Präsentiert ihr neues Album Honest Work, das von Leidens Leistungsdruck, Einsamkeit, Ausbeutung und der Klimakrise erzählt. Ja, wunderbar zu lesen, atmosphärischer Elektrosound zwischen Dream Pop und Techno. Mittwochabend, Art Beholder im Bogen F in Zürich ab der 8:30. Und da lassen wir natürlich auch gerne rein mit dem Internet Famous.

Songwriterin Daniela Weinmann als Art Beholder im Bogen F in Zürich am 8:30 am Mittwochabend. Dann haben wir noch Platz für einen Ausgangstipp haben wir noch, nämlich für auch am Mittwoch, 16. September, in der Safari Bar. Dort spielt Stone Sober, psychedelische Garage Rock Duo, Gitarre Duo mit Schlagzeug aus Ungarn kommen die. Harte Riffs, Heavy Groove, Freaky Vocal Sounds. Und ich glaube, die erste Showcase in der Schweiz, wo sie da spielen. Sie touren regelmäßig in Holland, Deutschland, Österreich, Tschechoslowakei umeinander. Und kommen jetzt nochmal in die Schweiz und spielen eben in der Safari Bar. Ab der 8. geht es dort los auch. Wunderbare Safari Bar und die Stone Sober tönet, dann hören wir damit Liquid Power.

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1: Dritte Stunde habe ich Easy Riser und langsam ist die Zeit, dass ihr aufgewacht seid und ihr habt eure Ohren durchgespielt und zuhören. Und vielleicht sind ihr auch unterwegs irgendwo und habt UKW-Probleme mit dem Radio Raser-Sender. Keine Ahnung. Dann müsst ihr halt wieder zurückfahren, ein bisschen näher nach Schaffhausen und dann gehört ihr uns wieder besser. Da der Promiflash 294, da Teil 3 in ein paar Minuten. Es ist genau 8.
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1: Und jetzt tun wir zuerst mal noch die Stimme so ein richtig schön hoch machen. Wenn schon mal jemand Geburtstag hat. Von Aha. Dann müssen wir es auch laufen lassen. Und wenn ihr etwas dagegen habt, könnt ihr mir schreiben.

Gebt's zu, ihr seid nicht so hoch hochgekommen. Gebt's zu! Pommelfleisch 294 mit dem Steven Berlin, 1955 geboren und ist in Philadelphia geboren, genau. Dort, wo eigentlich der John Coltrane geboren ist, auch ein kraftvoller R&B und Jazz versiegter Saxophonist. Und er ist dann in die gleichen Fußstapfen getreten. Und ist aber auch Studiomusiker geworden und hat unglaublich viele Bands produziert, von Soul Survivors, Crashed Test Dummies, Backyard, Tire Fire, The Beat Farmers, John Lee Hooker, Faith No More, Dave Alvin, R.E.M., The Go-Go's, The Replacement und Sheryl Crow. Also auch grosse Namen hat es da drin und ganz viele gute kleine, genau. Und er hat auch in verschiedensten Bands auch gespielt gehabt, vor allem in den 80er Jahren. Also er spielt immer noch in guten Bands. Und Top Jimmy and the Rhythm Picks ist eine gewesen, wo ich da rausgezogen habe in den 80er Jahren. Und haben wir ja schon einige gehört, Blasters und so. Und der Los Lobos, wo er auch noch mitgemacht hat, genau. The Plugs, habe ich will sagen, genau. Wo er mitgespielt hat und auch produziert hat. Genau, 1981, die Band, die im Nachtclub irgendwo in Hollywood, Kalifornien, jeden Montagabend gespielt haben, die Blue Mondays gespielt haben, 1981, und so berühmt einen Kultstatus bekommen haben, und aber dann sich dann nie mehr zusammentun haben. Pigus Drunkus Maximus heißt der Song. Nein, der Homework haben wir uns jetzt Homework, genau, das ist, glaube ich, Platte gewesen. Pigus Drunkus Maximus, wo wieder veröffentlicht worden ist, genau, von diesem unglaublichen Zeitdokument von früheren Punk- und Rockgeschichte aus Los Angeles.

Top Jimmy and the Rhythm Picks werden nicht das letzte Mal nachgespielt worden sein. Genau. Und der nächste Song kommt von den Dandy Warhols, den er abproduziert hat. Das achte Studioalbum This Machine 2012 erschienen, so wo einen entspannteren Stil hervorgebracht hat von den vorherigen Werken, wenn man es vergleicht und erfrischt und neu gestartet tönt hat. Ein Album, wo möglicherweise ihres Bestes gsi isch dazumal. Der Steve Berlin hat dort Bariton-Saxophon gespielt auf dem 16 Tons Song, wo, das ist so eine Coverversion, wo es schon in den 50er Jahren gegeben hat. Oder in den 50er Jahren ein Hit gsi isch, wo es amerikanische Kohlegruben Fieber zum Führen bringt, sozusagen, oder da die Lohnsklaverei so ein bisschen auf den Punkt gebracht hat, der Song 16 Tons von Danny Warhols.

16 Tons von der Dandy Warhols aus dem 2012 ist das gsi. Und wir gehen nochmal zurück in die 80er Jahre oder anfangs Mitte 80er Jahre. La Bamba, ein mexikanisches Volkslied, das ursprünglich aus dem Bundesstaat Veracruz stammt und vor allem vom Richie Wellens 1958 aufgenommen worden ist, weil er ja auch so ein bisschen mexikanische Herkunft gsi ist und ziemlich stolz auch das vorgetragen hat. Los Lobos haben das dann 1987 im Soundtrack zum Film über den Richie Wellens, über die Filmbiografie 1987 dann nochmal neu aufgenommen. Carlos Lobos vom Steve Berlin produziert da zum Abschluss vom Promiflash 294 La Bamba.

dargestellt worden ist. Und Rhythmbound sieht man ihn am Flippern, von einem Flipperkasten zum anderen. Und man sieht, er ist nicht so gut im Flippern. Aber bei der Pinball-Party an der Bachstrasse ist immer Gelegenheit zum Üben in Schaffhausen. Und er hat verschiedene Kästen gespielt, The Sand Tower 2 zum Beispiel oder Lords of the Rings und so weiter und so fort. Er spielt aber auch mit Sonnenbrille. Von dem her ist der Erfolg wahrscheinlich auch nicht so gut. Aber gleich, da kommt mit Simon Langhardt mit Rhythm Bound von seinem Alone-Album.

Am 27. September wird abgestimmt über die Verkehrsflussinitiative und da gibt es einen Beitrag da in ein paar Minuten. Die einen mögen es gern langsam und die anderen wollen es gern schnell haben. Und das ist der Streitpunkt.

0: Tempo 50 auf der Hauptverkehrsachse, Tempo 30 nur dort, wo es wirklich nötig ist. Das fordert die Schaffhauser Verkehrsflussinitiative. Die Gegnerinnen sind dagegen vor allem weniger Sicherheit und mehr Lärm. Dazwischen steht ein Gegenvorschlag von der Regierung. Die RASA-Redakteurin Patricia hat sich alle drei Seiten angehört.
1: Die Initiative ist eigentlich nur eine Gegenbewegung, die sagt, hey, 30 Jahre, aber mit Augenmaß dort, wo es hingehört und nicht einfach überall und nicht generell. Uns ist es wichtig, dass 30 dort hingeht, wo es hingehört, also in einem Quartier oder zum Beispiel an eine neuralgische Stelle wie einen Schul- oder einen Altersheimübergang. Da lässt die Initiative auch zu, sagen aber grundsätzlich, ist auf der Hauptverkehrsflussachse, also dort, wo wir eine Hauptachse haben vom Verkehr, dass man dort dann eigentlich wirklich schaut, dass es bei 50 bleibt.
2: So Luca Schacke, Präsident vom Kantonalen Gewerbe- und Feuerwehrverband. Daniela Furter, Geschäftsführerin von Provello Schaffhausen, sieht das anders.
3: Ja, es ist eigentlich klar, dass alle verlieren. Also einerseits natürlich die schwächsten Verkehrsteilnehmerinnen und Teilnehmer. Das sind Kinder, das sind Senioren, das sind die, die viel zu Fuß unterwegs sind. Das sind die, die dann sicher Nachteile haben, weil Tempo 30 wird eigentlich dann verunmöglicht auf der Kantonsstrasse. Und das wäre schlussendlich für alle nicht gut.
2: Zwischen diesen beiden Positionen steht der Gegenvorschlag des Regierungsrates. Er will Tempo 50 grundsätzlich beibehalten, sieht aber unbürokratische Ausnahmen vor. Regierungsrat Martin Kessler erklärt.
4: Die Initiative hat einen Zusatzabsatz, wo heißt, dass Ausnahmen möglich sind, also eine Tempo-30-Beschränkung möglich ist, wenn sie aus Sicherheits- oder Lärmgründen notwendig ist. Aber der Kantonsrat muss das im Richtplan festlegen. Und der Zusatz fordert, dass das im Strassenrichtplan festgelegt wird, verkompliziert und verbürokratisiert natürlich das Thema extrem. Und darum glaubt der Regierungsrat nicht, dass das sinnvoll ist.
2: Der Gegenvorschlag verzichtet ausdrücklich auf die Forderung, dass jede Abweichung von Tempo 50 im Straßenrichtplan festgelegt werden muss. Aus Sicht von Luca Schacke braucht es aber eine gewisse Konsequenz.
1: Wenn ich natürlich zu viel und zu ausdehnt überall 30 mache, dann mag das auf den ersten Blick gut tönen. Ist aber nachher eigentlich in der Konsequenz so, dass nachher die Autofahrer und übrigens auch Google Maps oder ähnliche Navigationssysteme, warum sollen sie denn noch weiterhin auf dieser Hauptverkehrsachse fahren, wenn sie eigentlich den kürzesten Weg plötzlich dann durchs Quartier durch haben, weil ja überall gleich schnell ist. Und momentan haben wir ja den Vorteil und den wollen wir auch bewahren, dass man eigentlich sagt, hey, auf der Hauptverkehrsachse ist 50, darum solltest du auch dort durchfahren.
2: Die Initiative will außerdem verhindern, dass der Verkehrsfluss nicht nur mit Verkehrsschildern, sondern auch mit baulichen Maßnahmen gebremst wird.
1: Aktuell ist ja grundsätzlich 50 auf einer Hauptverkehrsachse innerorts. Nur unter speziellen Bedingungen wie bezüglich Lärmschutz oder Verkehrssicherheit kann es auf 30 aber reduziert werden. Eigentlich sagt die Initiative nichts anderes als, hey Leute, haltet euch ja da, was Gesetz vorgegeben ist. Und jetzt kommen wir zu den baulichen Massnahmen. Jetzt können wir natürlich hingehen und ich bin ganz entgeist der Geschichte und sage, okay gut, wir lassen da 50, dann sind wir alle zufrieden auf dem Papier. Aber ich mache bauliche Massnahmen mit so derartigen Schikanen drin, dass am Schluss die Konsequenz ist, dass der Verkehr genau gleich auf 30 aber reduziert wird. Dann ist ja da eigentlich auch nicht Sinn und Zweck. Oder dann haben wir auch wieder das Gesetz ausgehöhlt. Und darum sagt die Initiative, auch durch bauliche Massnahmen darf das nicht eingeschränkt werden.
2: Für Daniela Furter sind genau solche baulichen Massnahmen Teil der Verkehrssicherheit.
3: Gerade dort, wo es kein Trottoir hat, ist schwierig. Oder dort vor den Schulhäusern zum Beispiel darf man keine bauliche Massnahmen mehr machen. In den Dörfern, das heisst Mittelschutzinseln für Fußgänger, wird dann nicht mehr möglich sein oder Eingangsbremse, dass man nicht ganz schnell dann durchs Dorf durchfährt. Da wird dann eigentlich verunmöglicht und so wird die Verkehrssicherheit sicher leiden darunter.
2: Deshalb spricht sich der Regierungsrat für den Gegenvorschlag aus, der bei Tempo 30, baulichen Maßnahmen oder auch rechtlicher Flexibilität mehr Spielraum lasse.
4: Es wird sich nicht wahnsinnig viel ändern. Es wird nicht aus politischen oder ideologischen Gründen irgendwo Tempo 30 gemacht werden auf Kantonsstrassen, sondern einfach dort, wo es Sinn macht, aus Sicherheits- oder eben aus Lärmschutzgründen wird Tempo 30 müssen geprüft werden.
0: Das sind einige von den Argumenten von der Verkehrsflussinitiative respektive im Gegenvorschlag gewesen. Am 27. September wird über das abgestimmt und ihr könnt auch abstimmen, wenn ich euch kenne. Weitere Abstimmungsbeiträge findet ihr auf www.rasa.ch. Und etwas, was man da gar nicht besprochen hat, ist, man kann im Auto auch schlafen. Und das ist ab und zu auch gar nicht so schlecht, wenn man nicht gerade am Fahren ist.

0: Es ist 20 vor 9 da auf 107,2 und was Schlangen also alles anstellen oder was machen da und da.
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3: Yeah! Fuck you, Phil!
4: Zeitempfinden ist ja recht relativ. Aber ich bin mir ziemlich sicher, dass Zeit im Stehen langsamer vergeht als im Sitzen. Warteschlangen sind ja eigentlich der wissenschaftliche Beweis dafür.
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0: paar Minuten haben wir keine Schlange mehr, sondern wir hören dem Thomas zu.
1: 1:1 unentschieden und halten so den Kontakt zur Tabellenspitze.
0: Wer alles den Kontakt zu der Tabellenspitze hat oder verloren hat, das hören wir da ein paar Minuten nach den Ärzten. Lass sie reden, lass sie reden.

0: Kadetten Schaffhausen bleiben auch nach ihrem fünften Saisonspiel in der Nationalliga A ungeschlagen im Fußball. Herrschen bei den Teams der Spielvereinigung unterschiedliche Gefühlslagen nach dem Wochenende.
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2: In der Handball-Nationalliga A bleiben die Kadetten zwar ungeschlagen, müssen sich in Winterthur aber mit einem Punkt zufrieden geben. Die Pfadi gegen die Kadetten endet mit 29-29. In einem emotional umkämpften Match hat der Schaffhauser Captain Luca Maros anderthalb Minuten vor Schluss die rote Karte gesehen. Gerade darauf aber sind die Gastgeber mit 29-28 in Führung gegangen. Mit einem beherzten Abschluss ins untere rechte Toreck hätte Ariel Pietraschik aber doch noch den Ausgleich für die Kadetten können erzielen. Am kommenden Sonntag kommt es in Kriens zum Duell vor den beiden meistgenannten Titelfavoriten. Spielbeginn zwischen dem HC Kriens-Luzern und den Kadetten ist dann am 5. in der Pilatus-Arena. In der Fußball-Promotion-League holt der FC Schaffhausen beim SC Brühl ein 1-1 Unentschieden und hält so den Kontakt zur Tabellenspitze. Mit dem gleichen Resultat holt sich die Spielvereinigung Schaffhausen auswärts gegen den FC Ruckel in der Zweitliga Interregional den ersten Saisonpunkt und schießt das erste Goal in dieser Saison. Als Torschütz für die Spielvieh hat sich der Hannes Esterer in der 51. Minute eingetragen. Der Ausgleich für die Liechtensteiner ist in der 82. Minute gefallen. Der zweite Schaffhausen-Vertreter in der Zweitliga-Gruppe 5, der FCS 2, hätte daheim die dritte Niederlage in dieser Saison müssen hinnehmen. Sie verlieren gegen den FC Seefeld Zürich mit 0-2. In der Tabelle gibt das den aktuell 11. Rang knapp über den Abstiegsplatz, während Spielfi auf dem 14. und letzten Platz verweilen muss. Ganz eine andere Stimmungslage herrscht bei Spielfi 2 in der Drittliga. Dort gibt es auch einen Sieg im vierten Saisonspiel. Damals mit 1-0 auswärts beim FC Taingen. Wie das Resultat schon wieder gibt, war es ein hart umkämpfter Match, zeitweise auch ein sehr zerfahrenes Spiel. Die Gastgeber sind von Anfang an hoch gestanden und haben den Gegner so früh unter Druck gesetzt. Der Spielvereinigung 2-Captain Raphael Silvestri antwortet auf die Frage, ob man von dieser Spielweise vom FC Taingen doch ein bisschen überrascht worden sei, folgendes.
3: Ja, wir sind vielleicht schon ein bisschen überrascht gewesen, aber wir haben schon gewusst, dass es eine gute Mannschaft ist. Oder? Sie haben ja auch schon ein paar Punkte gesammelt. Es war auch ein bisschen Überraschungsbox, sage ich jetzt mal. Oder? Man hat die Mannschaft so von letzter Saison nicht gekannt, neu zusammengewürfelt. Und von dem her haben wir uns eigentlich so ein bisschen auf alles eingestellt.
2: 3 Punkte hat der FC Taingen in dieser Saison bisher geholt, allerdings auch 10 Goal geschossen. 5 mehr sind es nach 4 Spielen bei Spielfi, dazu das Punktemaximum von 12. Kein Wunder, hast du beim Raphael Silvestri Zufriedenheit.
3: Alles top, ja. Wir haben eine super Stimmung in der Mannschaft. Wir haben uns klare Ziele gesetzt und ja, bisher läuft es super.
2: Auch der Spielfi-2-Trainer Marc Schmid ist mit einem zufriedenen Lächeln vor das Mikrofon gekommen und klar, dass es auch für ihn so weitergehen könnte.
4: Ja, sicher. Aber ich glaube, schlussendlich verdienen sich das die Jungs mit der ganzen Vorbereitung. Sind immer alle da gewesen, sind alle miteinander gegangen, an einem Strang gezogen. Und ja, das zeigt sich jetzt auf dem Platz. Wenn man auch nicht so gut spielt, schlussendlich verdient man sich den Sieg mit Arbeit.
2: Ja, heute war es ein Zeichen.
4: Das ist ja so, das ist ja so. Es hätte auf beide Seiten kippen können. Aber eben, ich glaube, schlussendlich auch ein bisschen mit der Fitness. Und am Schluss haben wir es trotzdem noch ein bisschen mehr wollen als der Gegner. Und darum würde ich jetzt sagen, es war auch nicht unverdient gewesen. Aber Kompliment an Taingen, die haben es auch richtig, richtig gut gemacht.
2: Ein Wermutstropfen gibt es allerdings bei der Schaffhauser trotzdem zu vermelden. Der Matchwinner in der 73. Minute, Erion Scaramuzzo, ist erst kurz von seinem Treffer eingewechselt worden und kurz darauf auch wieder verletzt ausgewechselt worden. Der Marc Schmid sagt dazu,
4: ist extrem schade. Der Erion macht es extrem gut, schafft extrem viel, ist immer rum. Und man sieht extreme Fortschritte bei ihm, was sehr positiv ist. Wir hoffen jetzt, dass nichts Schlimmes ist im Knie. Schlussendlich kann es manchmal auch ein bisschen täuschen, der erste Schmerz. Aber es wäre natürlich extrem schade, wenn er jetzt fällt.
2: Betroffen ist beim Erion Scaramuzzo ausgerechnet das neu, wo er sich schon mal hat müssen operieren. Wir wünschen natürlich gute Besserung. Und noch zu den Spielfrauen in der Zweitliga. Furios gestartet und am Schluss eingebrochen. Tabellenleiterinnen vom FC Uster gewinnen mit 7-3. Nach 24 Minuten hat das Team vom Cheftrainer Gaetano Longitano noch mit 1-3 geführt. Goal erzielt haben Daniela Ademi, Laila Wildberger und Lisa Spitz. 3 Goal in den letzten 7 Minuten haben aber schlussendlich zum deutlichen 7-3-Sieg für den FC Uster geführt. Der nächste Sportflash gehört dir am Mittwoch.
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0: Und beim nächsten Song geht es eigentlich nicht um Sport, sondern eher um Süßigkeiten, wo man sich nach dem Sport wahrscheinlich reinziehen will. Das hat einen Grund, weil der Robert, der Rob von der Purple Headspace, heute Geburtstag hat. Da kommen wir mit Purple Headspace mit Sticky Sweet. Happy Birthday natürlich, wollte ich noch sagen.

Ja, wir machen noch einen Ausblick, was alles noch läuft da im Radio Rasa im heutigen Montag, 14. September. Am 11. gibt es nämlich Hörkombinat Wohnen oder Skyline zum Hochhausabstimmung in Zürich. Der Dominik Fischer ist der Gast von der Redakteur von Zürich. Dann ab der 5. Homebrew mit dem Chrissi eine Stunde lang Schaffhauser Musik, ab der 6. Pop-Pandemie auch mit dem Chrissi, ab der 7. Non-Stop Music bis am Morgen früh. Dann holt euch den Stefan nochmal aus dem Schlaf, weil Claudia erst am Mittwoch zum Einsatz kommt. Der doppelte Stefan die Woche also, da bei Easy Riser. Und der letzte Song geht für Cassandra Wilson, die verstorben ist. Jazzsängerin, amerikanische Songwriterin, Produzentin aus Mississippi, die für die Fernsehserie True Detective ein paar Songs beigesteuert hat. Sign of the Judgment.

0: Ich bin der Stefan am Mikrofon, das ist Radio Rasa Easy Rise. Bis morgen, in dem Fall. Ciao zusammen. 2, 3, 4!
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4: Heute Wohnen oder Skyline. Zürich.ch beschäftigt sich mit den Bauzonen für Hochhäuser in Zürich.
3: Schon wieder befassen wir uns hier im Hörkombinat mit dem Thema Wohnpolitik. Das Thema bleibt brisant. In den urbanen Ballungszentren herrscht anhaltende Wohnkrise. Besonders betroffen ist die Stadt Zürich. Die Leerwohnungsziffer liegt hier bei nur 0,11%. Anders gesagt, auf dem Zürcher Wohnungsmarkt gibt es praktisch keine freien Wohnungen mehr, schon gar keine bezahlbaren. Es braucht dringend mehr Wohnungen. Doch die Stadt Zürich ist heute praktisch komplett überbaut. Was also tun, wenn am Boden kein Platz mehr bleibt? In die Höhe bauen? Es gibt Handlungsbedarf, doch die Politik ist sich uneins. Deshalb kommt es nun zur Abstimmung. Am 27. September entscheiden die StadtzürcherInnen über eine Teilrevision der kommunalen Bau- und Zonenordnung, kurz BZO, mit dem Titel Hochhäuser und Gegenvorschlag. Die BZO regelt, wie Grundstücke in der Stadt Zürich gebaut und genutzt werden dürfen, soweit nicht übergeordnetes eidgenössisches oder kantonales Recht greift. In dieser Teilrevision geht es konkret darum, wo in der Stadt künftig wie hohe Hochhäuser entstehen dürfen. Zur Abstimmung kommen zwei Vorlagen, eine vom Gemeinderat, dem Stadtparlament und einen Gegenvorschlag vom Stadtrat, der Stadtregierung. Es geht unter anderem um die Frage, welche Höhen wo erlaubt sein sollen. Apropos Höhen. Zurzeit ist der Prime Tower das höchste Gebäude in der Stadt mit einer Höhe von 126 Metern. Unabhängig von den beiden Vorlagen wird er bald durch weitere Türme übertrumpft werden. Die zwei geplanten Hartumtürme werden ganze 137 Meter hoch werden. Die stadtzürcher Stimmbevölkerung hat sich in mehreren Abstimmungen nicht nur für den Bau des daneben fast schon niedlich wirkenden Fußballstadions ausgesprochen, sondern eben auch für den Bau dieser beiden Hochhäuser. Worum geht es bei den Vorlagen, über die wir bald abstimmen? Lösen Hochhäuser die Wohnkrise? Für wen sind Wohnungen in Hochhäusern gedacht? Zürich-Redakteur Dominik Fischer schreibt regelmäßig über Wohnthemen. Er ist heute bei uns zu Gast. Unser Dominik hat mit ihm gesprochen.
5: Dominik Fischer, am 27. September ist der Abstimmungssonntag und da gibt es auch in der Stadt Zürich eine Abstimmung über neue Bestimmungen zum Bau von Hochhäusern. Und Wohnen ist ja, kann man glaube ich schon sagen, ein Stammthema von Zürich.ch. Das ist so, da gab es mal eine Vorlage zu dieser Neuordnung vom zuständigen Stadtrat, der ist von der SP, der Herr Odermatt. Und dann hat der Gemeinderat seinen Gegenvorschlag gemacht, mit den Stimmen unter anderem auch von der SP, diesen Vorschlag ziemlich zerzaust. Kannst du vielleicht mal zusammenfassen, diese Vorlage vom Stadtrat und die vom Gemeinderat, was sind da die wesentlichsten Unterschiede?
6: Also der Stadtrat, das war jetzt eigentlich das letzte große Projekt vom Herrn Odermatt, wollte diese Hochhausrichtlinien einfach modernisieren, anpassen an moderne Bedingungen, was so soziales Leben angeht und so ökologische Dinge andererseits. Und dann gibt es so kleinere Verschiebungen, wo man sagt, an diesem Ort sollte jetzt vielleicht nicht gerade ein Hochhaus stehen. Das waren also mehr so Detailanpassungen. Die Zonen haben sich ein bisschen verschoben, weniger 80-Meter-Zonen, mehr 40-Meter-Zonen und leicht an anderen Orten, aber eigentlich von der Fläche her genau gleich. Und im Gemeinderat wurde das nachher um ziemlich genau 50% gestutzt. Also die haben eigentlich gesagt, diese ganzen 40-Meter-Zonen, die ihr hier in Albisrieden oder in Affoltern oder Schwammendingen hinstellen wollt, die wollen wir nicht, eigentlich aus der Angst vor Verdrängung. Und dass dann Leute kommen und sagen, juhu, ich darf hier ein Hochhaus bauen. Also die, die bisher hier wohnen, zieht bitte aus und ich baue ein Hochhaus. Und dann gibt's aber auch noch Anpassungen, striktere Regeln. Der Gemeinderat will mit seiner Vorlage für alle Hochhäuser ein Konkurrenzverfahren und ab 60 Metern schon einen Gestaltungsplan. Also es geht darum, dass die Stadt und die Politik mehr Mitspracherecht hätte, dass man sagt, es muss zwingend fixen Prozentzahl an Fläche haben, der für die Öffentlichkeit zur Verfügung steht in einem Hochhaus. Dass man sagt, sobald ein Hochhaus mehr als 40 Meter hoch ist, muss das Erdgeschoss zwingend eine öffentliche Nutzung sein, ein Restaurant oder was. Also es gibt mehr von diesen konkreten Auflagen. an denen natürlich die InvestorInnen keine Freude haben.
5: Und wenn ich da die zwei Vorlagen auf diesem Plan vergleiche, dann scheint mir zu sein, dass die 80-Meter-Zonen sind gleich, oder? Da hat der Gemeinderat nichts verändert.
6: Genau, genau. Also alles, was so den Gleisen entlang geht und auch in Zürich Nord, sagt auch der Gemeinderat, baut in die Höhe, ist okay.
5: Jetzt ist ja so, dass man ja, wenn man sich mit dem Thema Wohnen ein bisschen beschäftigt, das große Wort, das man ständig hört, ist ja Verdichtung in Städten. Das würde natürlich bedeuten, dass auf demselben Bodenraum mehr Wohnraum entsteht. Und das klingt ja erstmal so, als ob Hochhäuser genau das machen, intuitiv. Aber ihr und nicht nur ihr widersprecht dem, sondern auch in den Vorlagen selbst ist das festgehalten, dass diese Hochhäuser nicht zur Verdichtung beitragen würden. Wieso ist denn das so, wenn die Intuition sowas anderes sagt?
6: Es ist einfach schlicht nicht so vorgesehen und historisch war das Hochhaus eigentlich nie dafür da, zu verdichten oder jetzt die Wohnkrise zu lösen, sondern es ging wirklich mehr um ästhetische Fragen, darum irgendwie ein architektonisches Zeichen zu setzen und nicht zu sagen, wir machen günstige Wohnungen im 20. Stock. Und jetzt kommt das Thema natürlich mega auf. Man sagt sich, okay, ihr wollt Hochhäuser hinstellen, aber nicht verdichten. Wieso brauchen wir das dann? Weil es, wenn man es dann so anschaut, halt vielleicht mehr negative Konsequenzen hat als positive. Also man befürchtet, dass günstiger Wohnraum verschwindet und man dafür nicht mal neuen gewinnt. Natürlich könnte es theoretisch irgendwann dazu kommen, dass man sagt, ihr dürft doch dichter bauen auf diesem Grundstück. Aber Status quo ist es so, dass es gibt Grundstücke, wo nicht die maximale Dichte erreicht ist, aber man braucht kein Hochhaus, um diese Dichte zu erreichen. Also es ist schlichtweg kein Argument.
5: Und das ist so, weil es zwischen Hochhäusern ja immer auch Platz geben muss oder weil in den Hochhäusern üblicherweise die Wohnungen so groß sind oder warum ist das so?
6: Genau, also das ist einerseits ein Zürich-Spezialtrick. Je höher das Hochhaus, auf einmal steigen dann die Wohnflächen auch wieder, sind sogar größer als in normalen Wohnungen. Das heißt, es ist wirklich ein klares Indiz dafür, die Leute haben ein Interesse, da einfach teure, luxuriöse Wohnungen reinzubauen. Also das wäre quasi für InvestorInnen der Anreiz, dass die dann sagen, okay, wir bauen höher, wir dürfen zwar nicht mehr Wohnraum schaffen, aber vielleicht mehr Fläche. Und dann baue ich eine 2,5-Zimmer-Wohnung da rein, die 80 Quadratmeter ist und vermiete die für 4.000 Franken. Das ist eigentlich so ein bisschen die Red Flag daran, ja. Wenn du mich fragst, wie ich zu Hochhäusern stehe, ich habe das auch in den Artikeln so geschrieben, wenn die ABZ ein Hochhaus bauen will, wie auf dem Kochquartier oder die Stadt beim Tramdepot hat, sage ich, juhu, baue es hin und dann sind die Mieten günstiger und Leute können einziehen. Und wenn andere private InvestorInnen Hochhäuser bauen, dann nicht. Und das ist eigentlich ja relativ ähnlich wie sonst auf dem Wohnungsmarkt auch. Also das, was Genossenschaften oder die Stadt baut, kann man sich leisten. Das, was Private bauen, kostet gut und gerne doppelt so viel. Bei den Hochhäusern, die sind im Schnitt einen Tick teurer, aber es ist ein kompliziertes Thema. Also zum Beispiel das ABZ-Hochhaus, das neue, wo jetzt gerade Leute einziehen, ist 85 Meter hoch. Ab 30 Metern greifen neue Vorschriften wie Brandschutz. Du brauchst natürlich einen Lift, du brauchst breitere Treppenhäuser. Dadurch wird's teurer. Wenn du jetzt aber 80 Meter baust, dann wird dieser Effekt wieder eher ein bisschen geringer und man kann durchaus sagen, das kann sich lohnen. Also da gibt's auch zwischen den Genossenschaften jetzt nicht eine große Einigkeit. Ich habe das einmal so geschrieben, dass die Genossenschaften kein großes Interesse an so gerade dieser 40 Meter Höhe hätten. Aber natürlich, sie dürften zum Beispiel dann auch 30 Meter hoch bauen und dann wären sie noch unter den Vorschriften und könnten günstig bauen, aber doch einen Tick höher als jetzt. Ich hatte auch noch jemanden am Telefon vom Hochbaudepartement, der gemeint hat, ja, die Baukosten, die sind heutzutage gar nicht mehr so ausschlaggebend für die Mieten. Es kommt ja auch darauf an, wie viel hat man jetzt fürs Grundstück gezahlt. Und wenn jetzt zum Beispiel eine Genossenschaft ein Grundstück schon sehr lange besitzt, dann könnte sie da auch mit teureren Baukosten ein Hochhaus hinstellen und die Mieten wären trotzdem immer noch günstig. Also da ist wirklich mehr die Frage, wer baut. Die Angst ist halt, dass es vor allem die Privaten sind, die bauen werden.
5: In diesem Vorschlag des Gemeinderats ist ja ein gewisser Teil des Gedankens preisgünstiges Wohnen auch sehr verankert. Es steht, dass die gesamte Mehrausnutzung eines Hochhauses belegt werden müsste mit preisgünstigen Mieten. Was heißt dieser Begriff Mehrausnutzung? Was ist das? Und wie viel Raum betrifft das bei einem Hochhaus?
6: Also wenn man einen Gestaltungsplan hat für ein Hochhaus, was künftig sowieso ab 80 Metern gemäß Stadtrat oder ab 60 Metern gemäß Gemeinderat der Fall wäre, dann kann man auch mehr Ausnutzung schaffen. Also man kann dann, wenn die Politik das bewilligt, mehr Wohnungen schaffen, als es rein theoretisch vorgesehen wäre. Die Stadt könnte auch einem privaten Investor erlauben, höher zu bauen und dann entstehen dadurch vielleicht 10 mehr Wohnungen, 20 mehr Wohnungen. Und dann geht es um die Frage, was passiert mit denen? Und der Gemeinderat sagt, die müssen alle preisgünstig vermietet werden. Der Stadtrat sagt, okay, wollen wir auch, dass das bei 75% der Mehrausnutzung der Fall ist, generell, egal ob es ein Hochhaus ist oder nicht. Das heißt, das ist auch so ein bisschen Detailfrage, da geht es dann um die letzten 25%.
5: Du hast schon gesagt, in Zürich seit vielen Jahren, wenn nicht Jahrzehnten, Wohnungsknappheit zum Beispiel ein großes Problem und im Zuge dessen natürlich haben Menschen, die jetzt plötzlich eine Wohnung suchen müssen, weil sie gekündigt werden, für die ist das nicht leicht. Wenn natürlich neue Häuser gebaut werden, zum Beispiel neue Hochhäuser, dann gibt es Leerkündigungen und vielmal hört man dann, dass mit den neuen Mieten die alten Mieter sich das zum Teil nicht leisten können und so weiter. Kann man denn sagen, dass mehr Hochhäuser auch mehr Leerkündigungen bedeuten?
6: Also es geht immer um die Frage, welche Anreize man schafft für InvestorInnen. Also das war auch ein Thema bei den Aufstockungen. Aber es ist immer die zweite Frage, ist die Dichte. Also wenn natürlich ein Investor, das ist, sagen wir, der hat 20 Wohnungen auf 5 Etagen und jetzt darf er 10 Etagen bauen, aber er darf nicht mehr Wohnungen bauen, macht er das dann? Wenn er jetzt dadurch eine Mehrausnutzung gewinnen kann, dann macht er es. Aber wie gesagt, das schafft er momentan auch mit einem normalen Bau. Das macht die UBS in der gesamten Stadt. Sie reißen alte Gebäude ab und stellen neue hin und vielleicht stehen jetzt statt 400, 500 Wohnungen da oder 600 und dann lohnt sich's für sie, ob Hochhaus oder nicht. Also das liegt vielleicht gar nicht so sehr dann an der Frage der Höhe.
5: Aber ist das richtig verstanden? Wenn jemand, zum Beispiel, wie du gesagt hast, ein Haus aufstocken will oder auf der Fläche, wo jetzt 5 Stöcke stehen, dann 10 Stöcke machen will, wenn er dann mehr Wohnungen als bisher drin haben will, muss er das bewilligen lassen oder wie ist das?
6: Also wenn die maximale Ausnutzung noch nicht erreicht ist und er tatsächlich mehrere dahinstellen darf, dann kann er das einfach machen. Wenn die Stadt es ihm bewilligt und sagt, okay, du darfst höher bauen, du darfst mehr Wohnungen bauen, dann würde diese Regel gelten von diesem Paragraph 49b mit der Mehrausnutzung und dass die dann preisgünstig sein müssten. Das ist quasi auch ein Mittel, um den Abriss weniger profitabel zu machen. Das ist ja eigentlich die große Frage dahinter, wie profitabel ist es für die InvestorInnen abzureißen und neu zu bauen. Und aktuell schauen sich viele InvestorInnen ihre Liegenschaften an und sagen, okay, die hat gerade irgendwie einfach ihren Wert verdoppelt in den letzten 20 Jahren und deswegen können wir einfach abreißen, neu bauen, die doppelte Miete verlangen. Also und da ist der Treiber einfach die unglaubliche einfach Wertsteigerung von all diesen Grundstücken in Zürich. Ich meine, wer in Zürich ein Grundstück besitzt, sitzt einfach auf einer Goldgrube. Und jeder, der aktuell noch irgendwo MieterInnen hat, die 1.000 Franken für eine Vierzimmerwohnung zahlen, da wird ein Investor kommen und sagen, du bist blöd, du kannst das Dreifache verlangen. Solange man noch Privatpersonen hat, die vermietet, die machen das vielleicht nicht, da spielen auch andere Werte eine Rolle, da spielen Emotionen eine Rolle oder vielleicht Freundschaft, Nachbarschaft. Aber aus einer reinen Investorensicht würde man sagen, dein Land hat einen Wert gewonnen, du kannst viel mehr verlangen, schau mal, was der Markt verlangt an Mieten, reiß doch ab, wir bauen was Neues. Und das lohnt sich einfach leider verdammt. Das ist der springende Punkt.
3: Unverdiente Bodenrente nennt man den Wertzuwachs eines Grundstücks, ohne dass der Eigentümer selbst etwas dafür leisten muss. Ein Grundstück gewinnt an Wert wegen guter Infrastruktur, ÖV, Schulen, Spitäler, Parks, Kultur, Bildung, kurz wegen staatlicher Leistungen. Den Gewinn aus dieser Wertsteigerung kassiert aber der Eigentümer, indem er immer höhere Mieten verlangen kann. Die Vergesellschaftung des Bodens wäre eigentlich die Lösung. Es gibt grundsätzlich zwei verschiedene Arten, Mieten festzulegen. Die Kostenmiete und die Marktmiete. Die Kostenmiete orientiert sich an den tatsächlichen Aufwendungen des Vermieters. Die Marktmiete, auch Angebotsmiete genannt, wird dagegen durch Angebot und Nachfrage auf dem freien Markt bestimmt. Bei der Marktmiete bezahlt der Mieter nicht für irgendeine Bauleistung oder für den Unter- oder Werterhalt einer Immobilie, sondern er bezahlt dafür, dass die Nachfrage nach Wohnraum groß und das Angebot knapp ist. Bei Neuvermietungen dominiert faktisch die Marktmiete. Neben dem Nachfrageüberhang trägt auch die Erhöhung der zulässigen Ausnutzung zum Preisanstieg bei. Bauland wird nicht nach dem bewertet, was heute draufsteht, sondern nach dem, was maximal draufgebaut werden darf. Erlaubt die Zonenordnung plötzlich 4 statt 2 Stockwerke, verdoppelt sich die theoretisch mögliche Geschossfläche. Das erwartete Ertragspotenzial steigt und damit steigt in der Regel auch der Preis des Bodens. Oder wie es auf einer Immobilienseite ausgedrückt wird, Grundstücke mit Entwicklungspotenzial gewinnen überproportional an Wert. Nicht das bestehende Gebäude bestimmt den Preis, sondern das Potenzial des Grundstücks, etwa durch Ersatzneubau, Aufstockung, Erweiterung oder Verdichtung.
6: Es gibt wirklich schon eine lange Geschichte davon, wie es diesen Gesinnungswandel gibt in der Stadt, wie man die Hochhäuser beurteilt. Also es gab eine Phase von Hochhausboom mit wirklich günstigen, gemeinnützigen Hochhäusern wie Lochergut oder die Hardau-Türme, wo jetzt alle sagen würden, ja, ist doch voll cool, dass die da stehen. Dann gab es 1984 eine Abstimmung in der Stadt Zürich, wo Hochhäuser komplett verboten wurden. Man hat gesagt, wir bauen keine Hochhäuser mehr. Und dann wurde das wieder gelockert und jetzt gab es wieder ein bisschen einen Boom. Es gab dann 2009 noch eine andere Abstimmung, die das Ziel hatte, dass man komplett alle Gebäude über 40 Meter verbietet. Das wurde dann abgelehnt. In der Folge darauf sind der Prime Tower entstanden und so. Und jetzt sieht man es vielleicht eher wieder skeptisch. Jedes Hochhaus, was jetzt entstehen würde, wäre ein Ersatzneubau. Es würde bestehenden Wohnraum verdrängen. Es würde strukturell sicher günstigere Mieten durch teurere Mieten ersetzen.
5: Aber was damals jetzt wohl bei den Beispielen nur genannt ist, Lochergut, Hardau, sind ja sehr bekannt, in der Stadt Zürich sehr bekannte Hochhäuser. Da war das nicht so, dass sie andere Gebäude ersetzt haben?
6: Ich bin nicht ganz sicher, aber sicher mit einem riesen Effizienzgewinn und mit vielen günstigen Wohnungen, die dadurch entstanden sind, auch wenn auch beim Lochergut, also es gibt lustige Aufnahmen von damals, wie die SRF Leute interviewt hat und gefragt hat, was haltet ihr von dem Hochhaus? Und die allermeisten fanden es überhaupt nicht gut und haben gesagt, ich will da nicht rein. Also die Perspektive, die Leute auf Hochhäuser haben, ändert sich wirklich immer extrem. Für mich ist da, wie auch sonst beim Wohnungsbau, eigentlich die entscheidende Frage, wer baut und kann ich mir die Miete nachher leisten oder nicht?
5: Ist ja hier schon verschiedentlich kritisiert worden, dass die Stadt Zürich mit Privatinvestoren Land tauscht und am Schluss haben die dann etwas mehr Land als die Stadt. Wie ist denn die Strategie der Stadt? Weiß man das in Bezug auf Hochhäuser? Gibt es dort Kräfte, die darauf drängen würden, wieder, es muss ja nicht gleich ausschauen wie das Lochergut der Hardau-Turme, aber wieder verdichteten, verträglichen Hochhauswohnbau zu betreiben?
6: Ich denke, es gibt sicher die Beispiele, aber das würde auch die Stadt so sagen, man schaut es im Einzelfall an. Zum Beispiel beim ABZ-Hochhaus auf dem Kochareal gibt es jetzt einen Park drumherum und so. Und da kann man natürlich sagen, okay, vielleicht erzielt das Hochhaus nicht mehr Wohnungen, aber es erzielt, dass weniger Fläche versiegelt ist und man kann einen schönen Park und eine Begegnungszone machen und dies und das. Ein anderes Beispiel wäre die Tram-Depot-Hart-Siedlung von der Stadt. Die steht halt aber auch direkt am Fluss. Also das ist sicher auch was einen Einfluss nimmt. Wer kriegt den Schatten ab und macht das raumplanerisch an dieser Stelle Sinn oder nicht?
5: Gut, da haben wir ja relativ viele Argumente eigentlich für die Gemeinderatsvorlage eher gehört. Frage ich nochmal nach den Gegnern, die ja zum Teil mit recht drastischen Argumenten vorgehen. Und die Gegner, muss man auch sagen, das ist sozusagen die bürgerliche Mitte. Die linken Parteien und die SVP sind für die Gemeinderatsvorlage. Die Gegner sagen zum Beispiel, diese Gemeinderatsvorlage wäre faktisch ein Bauverbot für Hochhäuser. Und wenn ich das anschaue, denke ich mir, na gut, die 80-Meter-Zone ist gleich, die 60-Meter-Zone ist auch nicht so unterschiedlich, die 40-Meter-Zone ist sehr unterschiedlich. Was meinen die mit faktisch ein Bauverbot?
6: Ich würde sagen, das ist eine übertriebene Einschätzung. Natürlich FDP vor allem, auch die GLP, machen sich vielleicht Sorgen um die InvestorInnen. Das ist eine Frage, an wen man da genau denkt. Und die SP, die Stadtratsvorlage, kommt ja von ihrem Altstadtrat Odermatt und sie haben vielmehr den Fokus auf sozialen Wohnungsbau oder darauf, dass nicht verdrängt wird. GLP und FDP, die sehen natürlich in vielen Fällen rot, wenn es einfach darum geht, mehr Regeln herzustellen. Sie sagen eh, der Wohnungsmarkt ist überreguliert und jetzt kommt auch noch die linke Mehrheit, in dem Fall zusammen mit der SVP, und sagt, wir müssen noch viel mehr Regeln machen. Oder auch die NZZ, da geht es dann auch so um Argumente wie, dass Zürich doch eine Metropole sein soll und dass die doch eine tolle Skyline haben soll und so. Was dann vielleicht mehr für sie eine Rolle spielt als die Frage, wer sich die Mieten nachher leisten kann.
5: Gut, natürlich kann man vielleicht verstehen, wenn jemand es nicht so gern hat, wenn sozusagen der Markt aus seiner Sicht überreguliert wird. Aber wenn man sagt, es ist faktisch ein Bauverbot, da müsste man es ja schon begründen. Sind die Vorschriften so arg, dass dann niemand mehr ein Hochhaus bauen kann?
6: Ich denke, die Frage ist dann einfach, ob es sich lohnt. Und natürlich können InvestorInnen immer sagen, ja, es lohnt sich jetzt gerade für mich nicht mehr, mich durch diesen Dschungel an irgendwelchen Auflagen zu kämpfen. Da hält sich für mich persönlich mein Mitleid halt eher in Grenzen. Generell wird sehr, sehr viel in den Zürcher Boden investiert und spekuliert. Und alles in allem will der Gemeinderat einfach, dass mehr Kontrolle bei der Stadt bleibt und auch bei der Stadtbevölkerung. Und das halte ich grundsätzlich für was Gutes. Auch wenn man sagen muss, es ist nicht so, dass jetzt die Vorlage von

0: die Pensionskasse der Rheinmetall. Rheinmetall ist ein Waffenkonzern und diese Pensionskasse ist unter den Immobilienbesitzern in der Stadt Zürich unter den 10 größten. Setzt diese Pensionskasse in den letzten Jahren verstärkt auf den Wohnungsmarkt? Wie bewegt sie sich da?
1: Definitiv, ja. Also einerseits gibt es ohnehin sehr, sehr viele Pensionskassen, die in den Zürcher Boden investieren, einfach weil es eine sehr profitable Anlage ist. Auch in der Zeit, wo andere Geldanlagen vielleicht weniger profitabel geworden sind durch den Ukraine-Krieg und so weiter. Und die Pensionskassen wollen Rendite und deswegen haben sie viel aufgekauft. Jetzt ist es aber schon so, dass die Rheinmetall ein Extremfall ist. Also die haben 50% von ihrem gesamten Anlagevermögen liegt im Boden. 2/3 davon in Zürich, was uns die Rheinmetall auf Anfrage bestätigt hat. Da kann man auch die Frage stellen, macht das überhaupt aus risikotechnischen Gründen Sinn? Ich bin da kein Experte, aber es ist ein sehr, sehr großer Betrag. Und dann das andere, wieso wir auch uns den Fall noch ein bisschen genauer angeschaut haben, ist halt zu sagen, okay, ist irgendwie schon verrückt, dass man einerseits die Präsenz hat von Rheinmetall in Zürich. Die haben ihre Belegschaft jetzt im letzten Jahr mal eben verdoppelt. Und vom Mutterkonzern Rheinmetall aus Deutschland sind die Aktienkurse durch die Decke seit dem Ukraine-Krieg. Also sie haben sich verzehnfacht und jetzt kaufen sie auch noch Zürcher Boden auf. Und wie finden das denn eigentlich Zürcher MieterInnen, wenn sie mit ihren Mieten jetzt quasi die Renten von den Rheinmetall-Mitarbeitenden vergolden müssen?
0: Kann man denn dann zugespitzt sagen, man kann sich auch überlegen, wenn die jetzt so doch relativ aggressiv offenbar agiert und kauft, dass sie auch ein Kandidat wäre, in Zukunft Hochhäuser zu bauen? Würden denn dann Mieter von diesen Hochhäusern Waffenproduktion und Waffengeschäfte mitfinanzieren oder ist das zu überspitzt, das so zu formulieren?
1: Es ist sicher ein bisschen überspitzt. Also es ist ja ein Thema, wo die Stadt...
0: Oder nur die schönen Pensionen von Waffenhändlern, wie du
1: das auf jeden Fall. Und die Rheinmetall-Pensionskasse, die performt sehr, sehr gut. Die hat irgendwelche Preise darin abgeräumt. Die hatten irgendwie 7% Rendite im letzten Jahr. Und der Grund dafür sind die Zürcher Mieten. Also ich habe dann für meine eine Recherche bei mehreren Zürcher NationalrätInnen nachgefragt, wie die zu dem Thema stehen, aufgrund dessen, dass die Stadt halt eigentlich nichts machen kann. Also dieses ganze Thema Kriegsverkäufe, da hat die Stadt keine Handhabe. Also sie kann es nicht verbieten, sondern es ist alles national geregelt. Und bei den Zürcher NationalrätInnen hat sich der Schock auch eher in Grenzen gehalten. Und die sagen, es ist halt so, ist halt eine Pensionskasse und die Rheinmetall, die ist ja legal hier. Und mehrere, gerade von der FDP, haben gegenüber natürlich auch betont, dass es ja was anderes ist, der Konzern und die Pensionskasse. Das stimmt natürlich, das muss man trennen. Auch wenn ich dem entgegenhalten würde, ja, gäbe es den Konzern nicht, gäbe es die Pensionskasse auch nicht. Und wenn der Konzern seine Belegschaft verdoppelt, dann gibt es auch doppelt so viele Leute, die in die Pensionskasse einzahlen und so weiter und so weiter. Also natürlich hängt der Erfolg des Konzerns und der Erfolg der Pensionskasse schon sehr stark zusammen. Und der Konzern profitiert auch davon, wenn die Pensionskasse gut dasteht. Also der muss zum Beispiel dann vielleicht weniger Geld für irgendwelche Risikosituationen und so zurückbehalten, weil er weiß, unsere Pensionskasse, die macht eh jedes Jahr Profit. Also es ist nicht ganz so unmittelbar, dass man jetzt sagen kann, wer der Rheinmetall Miete zahlt, der finanziert damit Waffen. Aber es gibt auf jeden Fall natürlich ein symbiotisches Verhältnis zwischen den beiden.
0: Die Architektin, die in Zürich bekannt ist, Regula Lüscher, die in der Zeitschrift Hochparterre geschrieben hat und gefordert hat, dass Hochhäuser kein Selbstzweck sein dürfen. Also sie stellt sich eigentlich gegen, dass man ein Hochhaus hinstellt, einfach um ein Hochhaus hinzustellen, weil man es cool findet oder noch mehr, weil man Geld machen kann, weil das ein gewisses Renommee bringt für eine Stadt und so weiter. Und fordert eine Bodenpolitik, die das öffentliche Interesse höher gewichtet als kurzfristige Renditen. Weißt du, was sie sagt, wie eine solche Politik aussehen könnte?
1: Gute Frage. Sie hat ja im Hochparterre da einen Beitrag zu geschrieben und die machen im Moment eine spannende Reihe. Also es kommt jeden Tag ein neuer Beitrag von wirklich ExpertInnen aus dem Bereich Architektur, wo ich auch ein bisschen überrascht bin. Also es ist einfach so, dass ArchitektInnen im Schnitt Hochhäuser sehr gerne mögen, vielleicht aus ästhetischen Gründen. Man will sich nicht limitieren, man sagt, okay, wir wollen vielleicht auch mal ein Hochhaus bauen, wie auch immer, und andere Faktoren rücken vielleicht ein bisschen in den Hintergrund. Und ich fand das sehr spannend, was sie gesagt hat, weil wir alle leben mit den Hochhäusern. Sie nehmen sehr, sehr viel Platz ein in der

0: Stadt, also sie prägen die Stadt, ob das mit Schatten ist oder ob man über die Hartbrücke fährt und den Prime Tower sieht. Man kann das ja auch schön finden, man kann das ästhetisch finden, aber es ist auf jeden Fall was, was man nicht leichtsinnig irgendwo hinstellen sollte und wenn man sich gut überlegen muss, was hat das für einen Effekt, wem nützt das was, wer wird dafür verdrängt, was gewinnt man dafür und wenn man sich mit der Stadt hinsetzt oder ein Konkurrenzverfahren macht und schaut, dass es sinnvoll ausgestaltet ist, dann macht das auf jeden Fall sehr, sehr viel Sinn. Zum Beispiel dieses Swiss Mill Silo, das Einzige, was ich davon mitkriege, ist, dass es mir zum Teil die Sonne klaut, wenn ich an meinem Badeplatz unter dem Letten liege. Jetzt kann man sagen, okay, da speichern sie auch ganz viel Korn drin, aber für andere Hochhäuser, die haben schlichtweg eigentlich keine Vorteile für mich, außer dass ich sie vielleicht ästhetisch ansprechend finde. Das ist bei den einen der Fall, bei den anderen nicht. Aber wenn es einfach exklusive Oasen sind, die nur Leuten zur Verfügung stehen, die viel Geld haben, dann kann man sich schon fragen als Stadt, wieso wollen wir das? Und das ist zum Beispiel jetzt auch beim Prime Tower, ich gehe da nie rein. Also es gibt viele Hochhäuser, die sind für mich weiße Flecken auf der Landkarte. Ein Hochhaus ist nicht das gleiche wie ein anderes Hochhaus. Das finde ich dabei sehr, sehr wichtig zu erwähnen. Und es ist wichtig, wie man es plant und wer es baut. Und es gibt andere Hochhäuser, wie die angesprochenen von der ABZ oder von der Stadt beim Tramdepot, wo ich Leute kenne, die da wohnen oder wo ich kenne Leute, die sich beworben haben. Und das ist für mich mehr Teil von meiner Stadt.
1: Wer baut und wer kann sich die Mieten dann noch leisten? Das sind die wichtigsten Fragen. Und im Moment zielt die Variante Stadtrat eher darauf ab, teure Luxuswohnungen entstehen zu lassen, während doch dringend bezahlbare Wohnungen gebraucht würden. Hochzubauen löst das Problem nicht notwendigerweise. Die vorhin erwähnte ZKB-Studie hat unter anderem das Thema Verdichtung und Hochhäuser in Zürich untersucht. Wie viel Landfläche lässt sich mit Hochhäusern tatsächlich einsparen? Wer wohnt in diesen Gebäuden? Welche Haushaltstypen und Einkommensgruppen? Die Studie beantwortet die Hochhausfrage wie folgt. Hochhäuser sind kein Allheilmittel für Verdichtung. Zwar sparen sie pro Person viel Landfläche, ab etwa 10 Geschossen werden sie aber oft zum Luxusprodukt. Mit eher wenigen Zimmern, in überdurchschnittlich großzügigen Wohnungen und entsprechend hohem Flächenverbrauch pro Kopf. Die größten Effizienzgewinne entstehen auf den ersten Etagen. Mittel- bis höhergeschossige Quartiere mit 4 bis 8 Stockwerken verbinden eine hohe Dichte mit alltagsnaher Wohnqualität, auch für Familien. Sie bieten überschaubare Gebäudehöhen und ermöglichen kurze Wege, höhere soziale Durchmischung und Raum für Grünflächen. Wir nehmen mal an, der stimmberechtigte Teil des Höhekombinats wird mit Sicherheit für die Vorlage des Gemeinderates stimmen. Hörkombinat Politik.
2: Es kombinierten Elvira Isenring und Dominik Dussek.
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0: Yes, es ist Fifi da im Rasenland. Es ist Zeit für Pipa Pop-Pandemie.
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Ja, willkommen hier zu Pipa Pop Anime auf Radio Rasa. Es ist kurz nach 5 Uhr, dem schönen Montagabend, und 2 Stunden lang Pipa Pop Anime gibt es jetzt. Yes, das Mikrofon ist ein bisschen, ich sag mal, macht es laut, es wird lustig. Der Anfang macht Band aus Freiburg im Breisgau. Leopold Kraus, Wellenkapelle, auf ihrer Platte, so geht Musik. Lass mal ein Stück Die Girls hauen ab.

Ja, hoffentlich nicht. Die Girls Are Up, die Leopold Kraus Wellenkapelle aus Freiburg, ihre Platte, aktuelle Platte heisst immer noch So geht Musik. Yes, LKW. Weiter geht's mit einer Band, wo sich Soul Low nennt. Die Platte ist rausgekommen aus im 2011, wo Uneasy heisst und wir hören den Song, wo Spooky Times heisst.

Spooky Times for the band Soul Low. Aus dem 2011 ist ihre Platte Uneasy, wo das Stück drauf ist. Ja, keine Ahnung, was Soul Low noch macht, ob die es noch gibt, ob die das Corona vor ein paar Jahren überlebt haben. Ja, Spooky Times hat zufällig schon bei ihnen geheißen. Und das nächste Lied kommt von The Sweeping Promises und heisst My Anchoress.

Mein Chorus von Sweeping Promises. Yes, neue Platte haben sie draussen. Das ist aktuell eine neue Platte. Ja, also Pipapop haben wir hier auf Radio Rasa und es ist eine Promo. Ich komme per Mail. Da die Musikredaktion von Rasa. 50 Jahre 50 Jahre Geburtstag von der Platte The Roaring Silence. Und Achtung, festheben, jetzt wird's, Manfred Mann's Earth Band, The Roaring Silence, in dem Fall rechnen, 76, rausgekommen, die Platte. Und ich habe noch nie etwas gehört von dieser Platte, muss ich zugeben. Ich habe sie aber dann, die Hülle habe ich dann natürlich schon wieder erkannt. Und auch ein Lied, wo, glaube ich, alle kennen, oder wo sehr bekannt ist. Ist auf jeden Fall dort drauf und das hören wir jetzt. Es geht 7 Minuten und 8 Sekunden Manfred Mann's Earth Band ab ihrer 50-Jahr-Wiederveröffentlichung von dieser Platte The Roaring Silence. Es hat so eine Ohr drauf auf der Plattenhülle, wo auch noch schreit, irgendwie, glaube ich. Ja, yeah. Anyway, Manfred Mann's Earth Band, vielleicht spielt es ja jetzt dann auch wieder mal in Kamkan oder sonst irgendwo, Stars in Town gibt es ja auch noch. Wir lassen Blinded by the Light. Ja, und voll auftrillen, oder? Und mitsingen.

Ja, yeah, Blinded by the Light. Natürlich, auch eine Cover-Version. Manfred Mann hat viele Covers gemacht. Ja, Karriere. Sehr schöne Covers eigentlich auch. Ja, habe ich immer gut gefunden. Blinded by the Light im Original von Bruce Springsteen natürlich. Yes, ihr hört Pipapop, habe ich mich hier auf Radio Rasa und wir haben es vom Licht gehabt. Wie es blendet. Und der Dings, der Angela Augs hat eine neue Single draussen. Sie heißt Im Wald ist Licht.

Radio im Wald ist Licht. Angela Augs, vielleicht können wir noch erinnern, war mal im Pool Pools. Sehr schönes Konzert, nur er und seine Gitarre. Yes. Und seine Maske, seine Verkleidung und seine Aura. 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

Ja, sowas. Neue Single von Voodoo Jürgens, Langsam wirst du fremd. Tönt natürlich wieder der Bob Dylan von Wien. Der österreichische Bob Dylan ein bisschen. Ja, Voodoo Jürgens hat auch einen guten Namen gewählt. Ich höre Pipapopan, wir sind gerade bei deutschsprachiger Musik. Vorher noch Im Wald ist Licht von Angela Augs und jetzt Langsam wirst du fremd. Wir wechseln über nach Berlin, kommen bald wieder zurück nach Wien. Aber jetzt schnell nach Berlin zu dem Cinema und Ötme Bülbül Ötme. Auf Türkisch natürlich. Türkisch ist ja auch ein deutscher Dialekt. Und ja, neue Platte von Sinem Hatun. Ötme, Ötme, Ötme, Bülbül, Ötme. Sinem, da auf Radio Rasa 107,2. Pipa, Popandemie.

Sinem, da habe ich Pipapo-Pandemie, heute mit dem Bülbül, heute mit Sinem, hat auch vor einem Jahr oder so im Tap-Tap gespielt. Vielleicht ist ja ein Jahr oder so gefühlt. Grossartig war, was für eine Powerfrau Sinem ist. Yes, und weiter geht's da bei Pipapo-Pandemie mit, gehen wir wieder auf Wien. Nachdem wir schon kurz einen Ausflug nach Berlin gemacht haben, wieder auf Wien. Ja, und zu den Euro Teuro. Die haben eine neue Platte raus. Ich glaube, sie heisst Magic. Ich muss jetzt gar nicht aufschreiben. Ich glaube, sie heisst Magic. Euro Teuro haben auch schon im Tap-Tap gespielt. Vor 3 Jahren, 4 Jahren. Und sie können auch wieder spielen. Da im Rasa-Studio am 30. Oktober. Yes. Da kommen jetzt da und mit der neuen Platte. Und wir hören ab dieser neuen Platte das Lied, das heisst Pumpe.

Kumpel von Euro Teuro haben wir gehört, da. Bibi, Papa, Panami. Und das Duo Euro Teuro aus Wien ist dann am 30. Oktober da bei uns im Rasa-Studio live zu hören. Konzert mit Euro Teuro. Yes. Was haben sie dabei? Natürlich zwei Stimmen, Sequenzer, Keyboards. So ist das ungefähr. Yes. Aber cool, lustig. Euro Teuro. Wir haben es gehört, da ab der neuen Platte Magic, das Lied Pumpe. Yes. Auch ein Duo aus Deutschland, aus Stuttgart, zwei Laster, hat eine neue Single draussen, Kraftwerk.

Yes, vielleicht ist das Konzept. Zweitlaster mit Kraftwerk. Wir fahren auf der Autobahn. Yes, Kraftwerk. Das Duo aus Stuttgart. Weiter geht's bei Pipa Popanemie mit einer mal entspannenden Nummer, wo heisst Very Large Numbers und kommt von den Anna Buttons, Butters, Anna Butters, John Raymond und Ben Lumsdane. Very Large Numbers.

Ja, schöne Nummer von den Anna Butters mit 2S und John Raymond und Ben Lumsdane. Very large numbers haben wir gehört. Kommt aber ihrer Platte Beginningness. Yes. Wir machen weiter mit Zebra, mit einem Siebni geschrieben. Zebra und dem Song Dinner and a Movie. Dinner and the Movie, auch wieder Platte, How to Land a Plane.

Ja, so gerade das Zebra Dinner and a Movie. Ihre Platte heißt How to Land a Plane. Ihr hört Pipa Popandemie auf Radio Rasa. Wir kommen zu einer französischen Künstlerin, die sich Siska Siska nennt mit CC. Und wir hören das Lied von ihr, das heißt Jump Right In. Kommt aber ja Platte Page of Cups. Jump Right In, Siska Siska.

Jump Right In, haben wir gehört von der Siska, Siska, yes. The Boo Chums aus Kanada haben wir schon lange nicht mehr gehört, da wie Pipa Pop Enemy, drum jetzt da Dance Transmission von The Boo Chums.

Eine wundervolle Ballade von den Boo Jumps aus Kanada, Nova Scotia, Canada. Yes, the Boo Jumps. Dance Friends Mission haben wir gehört. The Monsters haben jetzt eine kleine neue Platte draussen. Jetzt kommen wir zur Singles-Schneide. Pay My Rent heisst die zweite Single von der Platte.

Monsters, neue Single Pay My Rent, da bei Pipapo Pandemie auf Radio Rasa. Yeah. Neue Single kommt auch von der Party Dozen von Australien, ich glaube Sydney. Es tut Schlagzeug und Saxophon und die tönen das so, Euro Stumper.

Eurostomper, ein neuer Single von der Party Dozen, Party Dozen aus Sydney. Yes, Party Dozen. Da habe ich Pipa Popanemio, Radio Nasa, Saxophon und Schlagzeug. Natürlich auch viel Effekt und sonst irgendwas. Wir machen weiter mit etwas, mit einem kleinen deutschen Block. Und fangen da an mit Cameron Crella Group. Der Josh Cameron und Marshall Crella haben sich zusammengetan und Lieder gemacht. Und der erste Single ist draussen. Sie heisst An den Reglern. Cameron Crella Group. Da bei Pipa Popanemi.

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an den Reglern. Cameron Crella Group. Yes. George Cameron und Masha Crella haben sich zusammen da. Bin gespannt, was noch sonst kommt. Ich glaube, kommt sicher mal ein Album dann raus. Als nächstes hören wir ein Lied vom Zacky Boy aus Berlin. Die Welt ist meine Scheibe.

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1: Yes, the Zacky Boy, die Welt ist meine Scheibe. Easy going, Darby. Pipa Pop, einem auf Radio Rasa. Wir haben gerade einen kleinen deutschen Blog gemacht mit dem Mascha Krella und George Cameron vorher an den Reglern. Mascha Cameron Krella Group. Zacky Boy, jetzt gerade. Und noch ein Stritz von dem kleinen Blöckli. Das ist noch Investment. Aber ja, Platte, wo heißt wieder nur Lieder. Tempelhofer Feld.
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Investments. Neue Platte, wo heisst wieder nur Lieder. Wir haben gehört, Tempelhofer fällt. Ja, interessante, lustige Platte. Haben sie gemacht. Investment. Genau. Da bei Pipa Popanemie geht es weiter mit Lee Fields. Lee Fields, alter Mann, 75 oder so. Immer noch fleissig am Touren und so. Und er hat einen Single rausgegeben, Don't Let Me Down. Und natürlich, es ist das von den Beatles, der Song. Und das ist auch immer ein bisschen so eine Sache mit Beatles-Covers. Aber ich finde, er hat es nicht schlecht gemacht, aber urteilt selber. Don't Let Me Down, Lee Fields.

Ja, yeah, schöne Nummer. Gutes Lied, gut interpretiert von Lee Fields. Yes. Und er ist dann anfangs nächstes Jahr irgendwann in Europa unterwegs. Vielleicht kommt er auch in die Schweiz. Lee Fields, Don't Let Me Down, haben wir gehört. Da bei Pipapo Pandemie. Der Pokey Lafarge hat auch eine neue Platte draus. Rent Money heisst sie. Und wir hören Stick Together. Da ist der Pokey Lafarge.

Ja, Pogi Lafange, da wie Pipa Pop, haben wir haben den Song gehört. Stick Together, neue Platte heisst Rent Money, schöne Platte. Yes. Weiter geht's da mit Simon Langhardt, der hat auch eine Platte, seine erste Solo-Platte raus, der Bassist von den Peacocks. Alone heisst sie. Und wir hören die Single Last Day.

Last Day von Simon Langhart. Single. Auf Single erhältlich, 7 Inch mit B-Seite. Und aber auch als Platte erhältlich. Yes, Alone. Ich möchte weiter mit dem Spooky Man. Hat eine Platte rausgegeben, auch anfangs dieses Jahr. Auf dem Voodoo Rhythm Label. The Spookalicious Space Sound of Spooky Man and his Acousmatic Orchestra. Und wir hören dort durch. Der Song heißt No Peace.

Orchestra, so heißt die Platte. Yes, No Peace, Darby, Pipa, Popanemi. Als nächstes hören wir You and I. Und zwar ist das neue Song, neue Single von der Clinic nach 5 Jahren vom letzten Album Fantasy Island rausgekommen. Genau, vor 5 Jahren. Grossartige Platte war übrigens Fantasy Island Clinic. Kommt jetzt im Oktober, Ende Oktober, Wild in the Streets raus und You and I ist vorab Single. Und da lassen wir sie jetzt. Clinic, You and I.

Klinik, neue Platte. You and I, neue Platte, kommt auch gleich aus im Oktober. Wild in the Streets, yes. Klinik Derby, Pipapo-Pandemie auf Radio Rasa. Wir machen weiter nochmal mit einer englischen Band, und zwar The Telescopes. Und die gibt es so seit ewig. Dort ist der Kopf, der immer echt gleich bleibt, Stephen Laurie. Und ja, die haben eine neue Platte raus. Genau. Das ist irgendwie die 100. Platte. Nein, es sind etwa 20 Platten in diesen fast 40 Jahren. Und die Platte heisst, ich schaue schnell, Static Charge. Genau. Und wir lassen das Lied, das heisst Come Around. Da sind Telescopes.

heißt Telescopes. Mit Come Around, Static Charge, eine neue Platte. In psychedelisch, die Telescopes. Aber das tut ja auch immer gut, ein bisschen psychedelische Musik zu hören. Vor allem jetzt, wenn es Herbst wird. Anyway, als nächstes Killing Time von der Band Aluminium. Aluminium. Ami-Band und ich weiß gar nicht, wo ich den Song her habe, Killing Time. Und es ist auch schwierig, nach dieser Band zu suchen. Ihr könnt auch mal selber im Internet suchen, Aluminium und vielleicht dann noch Band eingeben oder Band. Es kommt irgendetwas anderes. Anyway, Killing Time for Aluminium, da jetzt bei Pipa Popanemie.

Aluminium heisst Band Killing Time, der Track, schöne 2 Minuten 50 Song. Kommt die Platte irgendwann mal raus von dieser Band? Endes Jahr, glaube ich. Aluminium, vielleicht auch Anfang nächstes Jahr. Aber ja, ich freue mich schon. Aluminium, da bin ich, Pipapop-Band, me. Eine Band, die mir irgendwie in völliger Vergessenheit geraten ist, sind die Strokes. Ich weiß nicht, ist irgendwie alles so passé, wenn ich sehe, dass die eine neue Platte haben und so, denke ich, ja, okay, schon gut. Reality Awaits haben sie eine neue Platte jetzt rausgebracht und vielleicht ist sie auch schon ein paar Minuten raus. Ich weiß es nicht, ich folge dieser Band nicht, wie man so schön sagt. The Strokes, wir hören aber jetzt da mal eins, zum ein bisschen herauszufinden, sind sie noch gut? Going to Babylon, I'll be on my platte. Reality awaits. Going to Babylon, the Strokes.

Ah ja, The Strokes. Ich weiß nicht, Going to Babylon. Es ist so eingegangen und einfach wieder rausgegangen. Anyway, Reality Awaits, ihre aktuelle Platte. Wir kommen zu The Metric aus Kanada. Time is a Bomb.

Nessebaum von Metric, yes. Lieblingsband von mir seit fast 30 Jahren sind sie jetzt auch unterwegs am Platten machen. Und natürlich mit der Umfeld erkennbaren Stimme von der Emily Haynes, der Synthesizer und am Gesang. Ja, schon recht kitschige, poppige Nummer namens von Metric, aber doch irgendwie, ja. Besser als Strokes. Hey, egal. Questions of When. Los mal als nächsten Song von Panda Bear and Sonic Boom. A Question of When.

Three Question of When, Panda Bear und Sonic Boom, da bei Pipapopo Pandemie. Ja, ist immer interessant, was macht es aus, so Sirene. Wie kann man darauf abfahren? Ja, oder was fasziniert einem an dem Sirenengeräusch? Anyway, ich sehe gerade, es ist Zeit zum Aufhören. Es ist genau eine halbe Minute vor 7. Schön, sind ihr dabei gewesen, da bei Pipa, Pop Pandemie. Und stay tuned, sage ich mal. Hat mich gefreut. Und ich lasse zum Schluss noch ein bisschen Big Fits laufen von Mad, Mad, Mad. Aber ja, EP The Way. Am Mikrofon ist es gewesen. Habt's gut, habt eine gute Woche. Und ciao zusammen.

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Tschüss.